0: Die Protagonisten des Eröffnungskonzerts sind die Orchesterphilharmonica della Scala mit dem Dirigenten Riccardo Schei und der Violoncellistin Julia Hagen. Und auf dem Programm steht, wie auch immer in den letzten Jahren, Dvořák, Violoncello-Konzert, H-Moll und die 9. Symphonie von Antonín Dvořák aus der Neuen Welt.
1: Es gibt mehrere sehr renommierte Orchester, die jetzt in Prag auftreten werden. Wahrscheinlich Nummer 1 sind die Wiener Philharmoniker.
0: Ich freue mich besonders auf die Wiener Philharmoniker, weil die kommen regelmäßig zu unserem Festival. Und diesmal mit einem der beliebtesten Stücke, von mir zumindest. Und das ist die Suite von Prokofiev, Ballett Romeo und Juliet. Und das ist die eigene Suite von dem Dirigenten Tugan Sokiev. Der hat das neu gestaltet. Einfach, der wählt seine eigene Nummer aus dem Ballett. Aber wir freuen uns auch wahnsinnig, dass die namhafte Geigerin Hilary Hahn wird den Dvořák-Violinkonzert vortragen. Und das ist für uns sehr erfreulich, dass sie unseren Vorschlag akzeptiert hat. Und das andere Orchester ist das Orchester der Tonhalle in Zürich mit dem Chefdirigenten Paavo Järve. Und da liegt uns besonders am Herzen, dass Paavo Järve hat Josef Spacek als der Solist akzeptiert in Schostakowitsch Violinkonzert, weil wir bemühen uns, dass große Orchester wirklich renommierte tschechische Interpreten als Solisten annehmen. Und im Fall von Josef, es ist ohne Zweifel, dass die höchste Qualität kommt zusammen mit der Qualität des Orchesters der Tonhalle und mit Paavo Järve.
1: Es wird auch das Prager Rundfunksinfonieorchester dabei sein, diesmal aus einem besonderen Anlass, nicht wahr?
0: Den Orchester gibt es seit 100 Jahren und die feiern es überall. Und ich habe gedacht, okay, die haben Prager Filling Festival eröffnet mit Mein Vaterland. Die waren auch im Litomichl Festival, haben eine eigene Abo-Reihe. Das ist schon ein Anlass, etwas zu feiern. Ich wollte das Programm anders gestalten. Am besten dachte ich, dass es mit der Rücksicht auf die vergangene 100 Jahre ist, aber gleichzeitig auch mit der Sicht in die Zukunft. Und das Programm entspricht dieser Idee, weil es stehen die, sagen wir, Standardwerke, Standardrepertoire auf dem Programm des Abends mit Ravels Bolero und Debussy Après Midi. Aber es wird auch die zweite Sinfonie von Erwin Schulhoff aufgeführt und wir freuen uns besonders auf die Weltpremiere der kommissionierten Werk von dem tschechischen Komponisten Jan Kučera, der ein neues Konzert für Geige, Violoncello und Orchester komponiert auf unserer Bestellung. Und das wird eine Weltpremiere. Und wir hatten gestern zu der Pressekonferenz zu Gast nicht nur den Komponisten, aber auch bei den jungen Solisten, nämlich den ersten Preisträger von Concertino Praga Wettbewerb aus dem Jahre, glaube ich, 2020, der Geiger Daniel Mateča. Und junge, vielversprechende Violoncellistin Sakura Toba. Sie ist vor 2 Jahren im Bořislavka-Zyklus aufgetreten mit Riesenerfolg. Und das war für mich ein Grund, sie erneut einzuladen zu diesem Konzert.
1: Übrigens, der Bořislavka-Zyklus ist ausverkauft, also der Raum ist nicht so groß, aber...
0: Ja, es ist erstaunlich, wie schnell, weil es ist manchmal ein Problem, einen neuen Ort zum Leben zu bringen, aber mit Artium in Bořislavka hat es dem Festival sehr schnell gelungen und wahrscheinlich deswegen, weil da treten wirklich junge Interpreten. Meistens, wir haben Glück, wirklich große Talente zu entdecken und dem Publikum vorzustellen. Und die Leute gehen dahin deswegen, weil die erwarten, dass wir die Neuentdeckungen auf das Podium bringen.
1: Die Residenzkünstlerin ist Magdalena Kožená. Inwieweit konnte sie selber das Programm zusammenstellen, was ihren Vorstellungen entsprach?
0: Eigentlich, sie hatte ziemlich freie Hände bei der Wahl des Repertoires. Wir hatten andere Kriterien, weil Magdalena ist wirklich eine Weltstar und wir wollten sie irgendwie dem Publikum aus verschiedenen Perspektiven vorstellen. Das heißt, sie wird einen Liederabend zusammen mit dem Pianisten Kjell Gerstein darstellen am 7. September. Dann hat sie ein Kammermusikkonzert mit dem Streichquartett der Tschechischen Philharmonie und dem Pianisten Karel Košárek. Dann wird sich als Mentorin der jungen Talente präsentieren im St. Agnes Kloster. Und zum Schluss wird sie im Repertoire auftreten, die sie zu Weltstall gebracht hat. Und das ist nämlich Barockmusik. Und da am Konzert zusammen mit dem Kammerorchester der Tschechischen Philharmonie und dem Dirigent Andrea Marcon wird sie die Musik von Händel und Vivaldi dem Publikum präsentieren.
1: Gibt es wieder ein Konzert aus der Reihe ohne Krawatte?
0: Es gibt drei Konzerte, aber es gibt eins, auf den ich mich besonders als Pianist freue, nämlich ein Treffen auf dem Podium, und nämlich Brett Meldau, der Grammy-Träger aus dem Jazzbereich, und der klassische Pianist Kirill Gerstein werden einen Dialog auf der Bühne des Dvořák-Saales führen. Und das ist eigentlich ein Dialog zwischen Musik, die komponiert wurde und improvisiert wird, zwischen den Genres wie Klassik und Jazz. Das wird ein spontaner musikalisches Erlebnis. Und wir wissen nicht ganz genau, was aufgeführt wird. Und das ist doch spannend. Und zu solchen Augenblicken kommt im Rahmen eines Festivals der klassischen Musik ziemlich selten.
1: Die meisten Konzerte sind ausverkauft oder es gibt noch ein paar Restkarten. Wie steht das jetzt so 2 Tage vor der Eröffnung?
0: Eigentlich, es gibt wirklich ganz wenig zu verkaufen. Wir sind weit über 90%. Es gibt Konzerte, wo es wirklich ohne Chance ist. Es gibt ein paar Karten für den Rezital von Rafael Blecha, für Brett Meldau und Kirill Gerstein, aber das sind wirklich Restkarten. Und es ist für uns eine ganz erfreuliche Situation, dass wir momentan kaum was zu verkaufen haben. Aber das heißt nicht, dass die Leute noch Web anschauen sollen, um zu erfahren, ob es noch Karten gibt, weil die Chance stirbt als die letzte.
1: Sie hörten ein Gespräch mit dem Direktor des Musikfestivals Dvořákova Praha, Jan Simon. Das Festival findet vom 5. bis zum 23. September statt. Für einige der Konzerte gibt es noch Restkarten. 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Im kleinen Dorf Forst im Riesengebirgsvorland beginnt am Freitag ein tschechisch-deutsches Festival, das Kultur, Architektur und Geschichte zusammenbringt. Fernab einer Bühne oder einem Konzertsaal werden Tanz, Theater und barocke Kompositionen zum Besten gegeben. Hinter dem Forstfest stehen Jula und Lea Murbach, die selbst in Forst aufgewachsen sind. Ihr Ziel? Das Festival zu einer festen Größe auf der tschechisch-deutschen kulturellen Landkarte machen. Ferdinand Hauser hat mit den beiden Schwestern gesprochen.
2: Ja, Jula und Lea, der erste Jahrgang des Forstfests oder Forstfests steht ja unmittelbar bevor. Wie seid ihr denn auf diese Idee für das Festival gekommen? Jula, vielleicht kannst du einmal erzählen, wie das so kam, wie die Idee kam?
3: Die Idee kam so, dass wir den Ort sehr gut kennen. Wir sind hier selber aufgewachsen auf dem Hof in Forst und sind aber beide in andere Richtungen gegangen. Lea studiert Architektur, ich studiere Musik, also Cello. Aber der Hof war weiterhin immer ein sehr wichtiger Ort für uns. Und dann haben wir überlegt, wie wir irgendwie diese verschiedenen Bereiche verbinden könnten. Und dann dachten wir, eigentlich ist der Hof ja ein super Ort, um so ein Festival zu machen und Kultur herzubringen und auch irgendwie die Räumlichkeiten zu nutzen, die vor Ort sind. Und so ist eigentlich die Idee entstanden, das Festival zu gründen. Wir haben vorher schon kleinere Projekte gemacht, mit Kammermusik zum Beispiel. Aber das war jetzt das erste Mal, dass wir das in so einem größeren Rahmen machen und auch wirklich ein breiter gefächertes Kulturangebot nach Forst bringen.
2: Forst ist ja ein relativ kleiner Ort im Riesengebirge. Ich habe nachgeschaut, da leben, glaube ich, nur ein paar Dutzend Leute. Wie kann man sich diesen Ort denn so vorstellen und in welchen Räumlichkeiten findet das Festival konkret eigentlich statt?
4: Ja, Forst ist ein sehr kleines Dorf. Es gehört zu der Gemeinde Tschernidul. Es ist so ein Straßendorf, also in einem Tal. Und es gibt auch hier eine Kirche, die entweiht ist, wo auch ein Konzert stattfinden wird. Und der Hof gehört zu einem Barockschlösschen. Und das Schloss ist dann auch so ein bisschen die Hauptbühne für das Festival. Da wird auch die Eröffnung stattfinden. Und wir haben hier so eine richtig tolle Reithalle, die aber auch als Konzertsaal umgenutzt werden kann.